0: erstmal. Heute noch ein paar dichtere Restwolken. Dann lockerte es mehr und mehr auf, gab noch ein paar Schleierwolken, wurde aber auch zunehmend sonnig. Und die Temperaturen sind bei uns auch schon wieder ein bisschen angestiegen. Trotzdem der Tag sehr wolkig begann, 20 Grad heute Nachmittag in Duisburg. Freiburg sogar schon 25 Grad und die warme Luft, die zu uns kommt, kommt ja meist aus Südwesten. Und die wird sich in den nächsten Tagen dann eben auch bis nach Nordrhein-Westfalen vorarbeiten. Und da kommt noch ordentlich was nach. Dazu wird es morgen sehr sonnig. 12 Stunden, das, was maximal möglich ist. Am Samstag dann 7 Stunden, genauso wie auch am Sonntag. Und wenn wir uns den Temperaturverlauf dazu angucken, dann sieht man, es geht steil bergauf. Also die nächsten Tage, jeden Tag 1-2 Grad wärmer. Sonntag bereits 26, 27 Grad, möglicherweise nächste Woche Dienstag, Mittwoch 29 Grad. Es könnte sogar wieder an die 30 Grad gehen. Dann Temperaturrückgang. Was man aber auch sieht, hier die gestrichelte Linie, ist die Temperatur, die jetzt im Vergleich zum langjährigen Mittel 91 bis 2020, und das ist ja noch nicht so lange her, zu erwarten wäre. Das ist das, was kommt. Also wir liegen den gesamten Rest des Monats deutlich drüber und wohl auch Anfang Oktober. Und richtig Regen ist auch nicht in Sicht. Das heißt, auch die Trockenheit bleibt uns erhalten. In der Nacht haben wir dazu dann noch ein paar dichtere Wolkenfelder, die aber mehr und mehr auflockern. Nebel wird es dann vor allem in Flusstälern, in höher gelegenen Tälern geben. Und wenn man mal eine Wolke sieht, dann sind das am ehesten Schleierwolken. Die Temperaturen sinken bis morgen früh auf Werte von verbreitet 8 bis 0 Grad. Die 0 Grad gibt es vor allem in höher gelegenen Tälern, wo es sich stark auskühlen kann. Morgen Vormittag scheint verbreitet die Sonne. Es gibt ein paar Schleierwolken, ein paar wenige. Und die Nebelfelder werden sich rasch auflösen, sodass dann am Nachmittag für alle nur und überall die Sonne scheint. Die einzelnen Wolken, die muss man wirklich suchen. Das alles bei Höchsttemperaturen, die am Nachmittag schon raufgehen werden auf 16 bis sogar 24 Grad am Rand der Eifel. Also die warme Luft aus Südwesten kommt ziemlich rasch zu uns. Der Wind dazu spielt keine große Rolle, der war ja heute vor allem im Norden auch mal spürbarer. Er kommt aus südwestlichen Richtungen, im Süden sogar kaum spürbar, meist nur Mittelwindstärke 2 bis 3, also schwacher Wind. Die nächsten Tage geht es noch weiter bergauf mit den Temperaturen. Samstag 23 bis 25 Grad. Aus Norden kommen dann etwas dichtere Wolken, die allerdings auch keinen Regen dabei haben. Sonntag Sonnenschein, davon eine ganze Menge, lockere Wolkenfelder, Höchstwerte verbreitet, 23 bis 27 Grad, selbst in den Hochlagen wird es warm sein. Und in den Nächten Tiefstwerte um 8 bis 13 Grad, wenn der Tag schon locker bewölkt oder sogar richtig sonnig, ohne eine einzige Wolke anfängt, dann kühlt es sich nachts halt meistens auch ordentlich aus. Also diese Unterschiede frühmorgens und spätnachmittags, die werden extrem sein.
1: Im Prinzip können wir die Freibäder wieder aufmachen, ja, wenn ich das lese, 30 Problemlos. Grad. Alles nicht mehr normal, aber danke, Claudia, dass du es uns gezeigt hast.
2: Ja, ist so ein bisschen hin und her gerissen. Ne? Einerseits ist ja schön, wenn es ja noch mal so ein bisschen warm ist. Auf der anderen Seite ist es ja verrückt, Ende September, fast 30 Grad. Gut, wir nehmen es, wie es kommt, was haben wir für eine Chance. Und Sie nehmen jetzt bitte die Lokalzeit. Die haben ein tolles Programm für Sie.
1: Da wird schon einen guten Abend.
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6: Die schreckliche Gewalttat gestern in Coesfeld, die beschäftigt uns auch heute. Mitten in einem Wohngebiet ist eine 36-jährige Frau erstochen worden. Verdächtig ist ihr getrennt lebender Ehemann. Die Frau war Mutter von 3 Kindern.
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6: Und einen guten Abend geht hinaus ins Münsterland. Herzlich willkommen am Donnerstagabend hier in Ihrer Lokalzeit. Vieles ist heute noch unklar zu der Tat gestern in Coesfeld. Bekannt ist bisher, dass eine junge Frau und Mutter tot ist. Zeugen fanden sie mit Stichverletzungen in einer Flüchtlingsunterkunft. Sie verstarb noch vor Ort.
7: Kriminaltechniker sind auch am Nachmittag noch aktiv in dem ruhigen Wohnviertel und versuchen, Spuren zu sichern von der Tötung der jungen Frau. Verdächtig ist ihr getrennt lebender Mann, der noch in der Nacht am Bahnhof in Münster festgenommen wurde. Weshalb es zu der Tat kam, ist noch nicht geklärt. Dementsprechend auch nicht, ob die Tat als Femizid eingestuft wird.

0: Bei einem Femizid können viele Faktoren maßgeblich sein, wenn man diesen Begriff überhaupt benutzen will. Denn für uns Juristen ist eine Tötung eines Menschen schrecklich genug, aber wir untersuchen rechtlich diese Tat, ob sie einen Totschlag oder einen Mord darstellt.
1: Laut Staatsanwaltschaft lief gegen den 43-Jährigen ein Verfahren wegen versuchter Nötigung, Hausfriedensbruch und Körperverletzung. Zudem ist er wegen gefährlicher Körperverletzung vorbestraft. Häusliche Gewalt in Flüchtlingsfamilien sei immer wieder ein Problem. Das DRK versucht als betreuende Instanz dem vorzugreifen, aber es ist kompliziert.
2: Weil diese Eskalationen nicht vorhersehbar sind, wie auch hier in diesem Fall. Obwohl wir wussten, dass die Familie, die Frau, das Opfer Probleme hatte mit dem Ehemann in der Familie und auch deswegen offenbar geflohen war. Wir können leider nur beraten, zur Seite stellen, mit allen Behörden zusammenarbeiten, aber leider so eine Tat nicht vorhersehen und dann auch nicht eingreifen.
1: Der Leichnam der 36-Jährigen wird noch in Münster obduziert. Möglichst bald soll dann über einen Haftbefehl gegen den Ehemann entschieden werden. Bislang hat er sich nicht zu den Vorwürfen geäußert.
3: In Münster hat heute zum 29. Mal das Kinderfriedenstreffen stattgefunden. Es ging dabei um den Blick der Kinder auf unsere Welt. Und wer glaubt, die Kleinen, die bekommen nicht mit, was wir Erwachsenen reden oder was so auf dieser Welt gerade passiert, der irrt sich gewaltig. Bei dem, was aktuell in den Nachrichten läuft, da steigen auch die Sorgen und Ängste bei Kindern im Grundschulalter. Umso wichtiger also für die Kinder, dass sie heute deutlich sagen konnten, was sie sich wünschen. Frieden.
4: Sie alle wollen heute ein Zeichen setzen, denn sie wünschen sich eine bessere Welt. Eine Welt ohne Trauer, Schmerz und Krieg.
5: Ich finde es doof, dass die ganze Zeit Krieg ist in der Welt und das ist eine gute Gelegenheit zu sagen, dass man jetzt endlich Frieden will.
6: Es ist einfach blöd, dass es Krieg gibt und wir demonstrieren gegen Krieg und wir wollen halt, dass Frieden überall ist.
7: Es ist traurig, weil dass sich die Menschen halt gegenseitig abschießen.
8: Muss man ja eigentlich nicht, weil man hat ja genug Platz. Und ohne Krieg wäre alles auch eigentlich besser.
4: Die vier der Matthias-Claudius-Schule sind in Münster heute Teil einer großen Menge. Rund 1600 Kinder aus 18 Grund- und Förderschulen nehmen beim Kinderfriedenstreffen teil. Alle hier wollen das Gleiche. Frieden. Für alle.
5: Manche aus meiner Klasse überreichen das Friedensbuch. Das ist so ein Buch, da malen ganz viele Kinder aus unserer Klasse und auch aus anderen Schulen rein. Dann überreichen wir das der Bürgermeisterin oder dem Bürgermeister.
4: Mit selbstgestalteten Plakaten und bunten Postkarten sind die Kinder heute in Münster unterwegs, um ihre Friedensbotschaften zu verbreiten. Trotz Ruhestand hilft ihnen dabei auch die ehemalige Schulleiterin Rixa Borns.
9: Wir müssen was tun für die nächste Generation. Und für uns ist es auch ganz wichtig, dass die Kinder ihre Wünsche auch äußern können und nicht nur immer im Fernsehen sehen, was alles schrecklich jetzt auf der Welt passiert. Vor allen Dingen haben wir natürlich auch in den Schulen ganz viele Kinder, die Krieg erlebt haben. Und für die ist das immer ein ganz wichtiges Zeichen. Und von daher ist ein Punkt, den wir jetzt auch hier auf dem Kinderfriedenstreffen haben, Frieden in ganz vielen verschiedenen Sprachen zu fordern. Denn das betrifft nicht nur uns in Deutschland, sondern alle Länder in der Welt.
4: Hier sind sich alle einig. Kinder starten keine Kriege, sie sind die Leidtragenden. Und damit das endet, setzen diese Grundschulkinder heute viele bunte Zeichen und Botschaften an die Erwachsenen für eine Zukunft in Frieden.
3: In Münster haben heute auch rund 100 Tageseltern demonstriert. Es geht um hohe Steuernachzahlungen, die sie leisten sollen. Diese Nachzahlungen waren auch Thema heute im Jugendhilfeausschuss der Stadt. Dort gab es aber bisher nur die Info, dass nach einer Lösung gesucht wird. Die Nachzahlungen können durchaus fünfstellige Summen sein. Die sogenannten Ganztagespflegestellen, die hatten von der Stadt Münster über Jahre immer die Information bekommen, dass sie die städtischen Mietzuschüsse für ihre Betreuungseinrichtungen nicht versteuern müssten. Nun sollen sie aber doch zahlen, und zwar rückwirkend. Viele Tageseltern sehen dadurch ihre Existenz gefährdet und deswegen heute der Protest. Heute ist ein großer Tag gekommen. Jetzt gerade findet im Münsteraner Schloss nämlich die Feierlichkeit zur Eröffnung der ersten islamisch-theologischen Fakultät in Deutschland statt. Die Aula des Schlosses, die ist auch richtig gut gefüllt. Rund 300 Gäste aus aller Welt sind da und natürlich auch aus Münster, der Rektor der Uni, Johannes Wessels, oder auch Münsters Bischof, Heiner Wilmer. Natürlich sind auch zahlreiche Studierende bei der Feier, auch wenn das Semester noch gar nicht begonnen hat. Eröffnet wurde der Festakt vom Gründungsdekan Muhannad Khorshid mit einem Zitat aus dem Koran. Und dann gab es noch die ein oder andere Festrede. Also das waren ein paar aktuelle Bilder von dem Festakt. Der findet ja jetzt heute Abend statt. Für viele Beteiligte ist dieser Abend ein ganz besonderer Abend, auf den sehr lange hingearbeitet wurde. Für Gründungsdekan Muhannad Khorshid und die Studierenden ist die Feier der Abschluss einer langen Entwicklung und gleichzeitig aber auch der Beginn einer neuen Phase für die islamische Theologie in Münster und in Deutschland.
10: Seit gestern laufen die Vorbereitungen. Offiziell darf sich die Fakultät schon Fakultät nennen. Jetzt wird sie aber noch feierlich eröffnet. Und damit fühlt es sich für alle Beteiligten dann endlich wirklich offiziell an. Auch für Gründungsdekan Muhannad Khorshid ein großer Tag nach 15 Jahren harter Arbeit.
11: Man sieht jetzt, dass es sich doch gelohnt hat. Und aus einem kleinen Zentrum, damals gestartet mit 3 Mitarbeitenden, 13 Studierende, heute 80 Mitarbeitende, 8 Professorinnen und Professoren, 500 Studierende, Fakultät, dann ist man sehr dankbar, dass alle Rahmenbedingungen auch gestimmt haben. Vieles im Hintergrund, viele Menschen, auch die da beteiligt sind, einfach große Dankbarkeit.
10: Zukünftig werden Anlässe wie heute wohl auf dem Campus der Religionen gefeiert. Denn dort soll die islamisch-theologische zusammen mit den anderen theologischen Fakultäten hinziehen. Studierende sollen so die Möglichkeit haben, noch stärker in den Austausch zu kommen. Studierende wie Abdulkerim Şenel und Reşab Akaş. Sie bekommen durch die Fakultät eine eigene Promotionsordnung und so mehr Freiheiten.
12: Diese Eigenständigkeit ermöglicht eine gewisse Autarkie, Autonomie in diesem System. Und ich glaube, viele Muslime gucken dann auch in diese Richtung, weil wir brauchen als muslimische Gemeinschaft oder als Muslime in Deutschland nicht nur Gebetsräume, sondern wir brauchen auch Räume, wo man gewisse Denkprozesse anstoßen kann, offen diskutieren kann und reflektieren kann. Und ja, das kommt bei mir dann so auf.
13: Selbstverständlich wachsen auch die Erwartungen an einen selbst. Man versucht natürlich sein Bestes zu geben in der Hinsicht, aber gleichzeitig hat man die Möglichkeit, sein Profil vielleicht noch stärker zu bilden, noch stärker sein eigenes Profil zu entwickeln und seine Forschung vielleicht auch etwas stärker zu intensivieren. Und das ist natürlich dann auch das, was wir uns als Wissenschaftlerinnen und Wissenschaftler auch wünschen.
10: Gerade in aktuell politisch angespannten Zeiten ist neben den Möglichkeiten, die die Fakultät eröffnet, auch die Symbolwirkung für die Gesellschaft sehr wichtig.
11: Als Gründungsdekan jetzt der neuen Fakultät fühlt man sich zwischen allen Stühlen, weil Islamisten meinen, naja, der ist wo Agent des Westens. Was soll das für einen Islam, den er vertritt jetzt, wenn er an einer nicht-islamischen Universität auftritt? Und für andere, die skeptisch sind, was Islam angeht, naja, was soll das? Warum Islam ausgerechnet? Ist das ein Prozess der Islamisierung? Macht uns das Angst? Umso wichtiger ist es, hier offen auf die Menschen zuzugehen und versuchen, diese Bedenken auch ernst zu nehmen und darauf positiv zu reagieren.
3: Um kurz vor 8, da gucken wir uns die Wetteraussichten ja immer ganz genau an. Aber ich weiß, viele von Ihnen hoffen durchaus auf ein paar Tage goldenen Herbst. Und wenn die Sonne so schön scheint wie heute, dann schmeckt auch noch eine Kugel Eis richtig gut. Ich finde ja immer, das verlängert dann so ein bisschen das Sommergefühl. Aber wer zum Beispiel eine Glutenunverträglichkeit hat, für den ist es nicht so einfach, einfach in eine Eisdiele zu gehen und mal eben sein Lieblingseis zu bestellen. In einer Eisdiele in Westfalen ist das aber jetzt problemlos möglich. Die Eismanufaktur Nino und Sarah in Menden ist die erste glutenfreie Eisdiele Deutschlands.
14: Hier ist jede Kugel Eis und jedes Hörnchen glutenfrei. Vor ein paar Wochen hat Chef Nino Golisano sein Angebot komplett umgestellt.
15: Ist glutenfrei.
16: Die Waffeln?
15: Ach, alles. Auch bei uns auch mittlerweile alles.
16: Super, dann nehme ich die gerne.
15: Ja, dann brauchst du dir keine Sorgen zu machen.
14: Gemeinsam mit seiner Frau Sarah möchte er Eisgenuss für alle Menschen bieten.
17: So, einmal der Pistazienbecher.
14: Leonie Pizolka hat Zöliakie und kommt aus Castrop-Rauxel nach Menden.
18: nicht nachfragen zu müssen, explizit, wie wird das alles hergestellt, wird der gleiche Löffel

0: Hefe benutzt, wie für alle Sorten. Also es ist ja alles hier glutenfrei. Man muss halt nicht auf diese kleinen Sachen achten, die zum Beispiel ganz viele andere Eisdielen noch gar nicht verstehen. Hier wird man halt verstanden.
1: Zöliakie ist eine Immunerkrankung des Darms, die durch eine Glutenunverträglichkeit ausgelöst wird. Ein Krümel einer normalen Eiswaffel kann Betroffenen schon erhebliche gesundheitliche Probleme bereiten. Doch hier werden nur glutenfreie Zutaten aus Italien verwendet. Auch beim Eis, wie beispielsweise Butterkeks. Eine Kugel kostet 1,60 Euro.
2: Sehr aufwendig und auch kostenspielig. Also wir können ja nicht die Preise einfach so erhöhen. Ja, weil wir mit Betroffenen und Nichtbetroffenen arbeiten. Und der Kostenfaktor ist schon hoch. Also wir reden über ein Hörnchen, den wir normal, glaube ich, der war 5 Cent, sind wir jetzt auf 24 Cent. Der normale Waffelhörnchen.
1: Aus Ninos Familie leidet niemand an Zöliakie. Doch die Gespräche mit Betroffenen haben ihn zum Umdenken gebracht und sein glutenfreies Konzept wird dankbar angenommen.
2: Da sind wirklich Menschen, die verlieren Tränen. Also zum Beispiel, letztes Mal war eine, sagte das letzte Mal, dass sie in einer Eisdiele war, war vor 14 Jahren. Ja, und das erzählt sie dir dann mit Tränen. Die kennen das gar nicht. Die sind so unsicher, einfach in eine Eisdiele hinzugehen und einfach ganz normal bestellen, ohne sich rechtfertigen, was Sache ist. Einfach so. Ja, und das können die immer noch nicht glauben. Viele Leute sagen, Wahnsinn, also das kennen wir hier in Deutschland gar nicht.
1: Er experimentiert gerne, auch beim Eismachen. Nino Golisano ist als Eismacher schon mehrfach ausgezeichnet worden. Vor kurzem hat er sich im Team Deutschland für die Eis-Europameisterschaft 2027 qualifiziert. Durch sein glutenfreies Angebot lockt er mittlerweile Kunden aus ganz Westfalen an. Für Bianca Grünewald ist es der erste Eisdielenbesuch seit langer Zeit.
3: Es ist noch nicht so richtig angekommen in Deutschland, dass das vielleicht eine Krankheit ist und dass ich nicht aus Trendgründen vielleicht auf irgendwas verzichte oder aus irgendwelchen Diätgründen. Und von daher ist es halt einfach hier schön, es ist eine Leichtigkeit. Ich gehe einfach hier hin, ich kann einfach alles bestellen. Ich muss mich auch nicht auf eine Sache beschränken, die vielleicht glutenfrei ist, sondern ich kann einfach aussuchen und das kenne ich sonst gar nicht.
1: Eis ist ein kleines Stück Glück und hier in Menden kann es jeder genießen.
4: Für manche gehört zum Glück aber auch Popcorn. Wir wechseln nach Quernheim bei Stemwede und das ist ein kleines Dorf im südlichen Niedersachsen. Wir gehen dahin, weil es rund 500 Einwohner hat, das Dorf. Kein Supermarkt, keine Tankstelle, aber ein Kino. Seit über 70 Jahren gibt es die Lichtburg und im bundesweiten Beliebtheitsranking, da liegt dieses kleine Kino immer ganz weit vorne. Was kleine Kinos tun müssen, damit Gäste kommen, darüber rede ich gleich mit dem Kinobetreiber aus Warendorf. Vorher gucken wir uns aber mal zusammen an, was das Kino in Quernheim so besonders anziehend macht.
5: Guck mal, Casablanca und Heinz Rühmann, auch wie schön. Ja. Ich bin begeistert.
6: Ja. Wir sind toll. Jahre jünger geworden. Viele Jahre.
7: Viele Gäste schwelgen in Erinnerungen, denn die Lichtburg in Quernheim ist wie ein kleines Filmmuseum. Ein Kino mit Kneipe. Schon als Junge verkaufte hier der Besitzer Karl-Heinz Meyer Süßes. Das Kino mit zwei Sälen, sein Ein und Alles.
8: Dieses Objekt hier ist mein Ding, mit Leben befüllt und ich darf den Leuten immer noch etwas bieten. Verstehen Sie, es ist nichts schöner als das Kompliment der Meyer. Es war schön bei Ihnen, vielen Dank. Wir haben gelacht, geweint im Kino und das erfüllt einen mit Freude.
7: Dabei war schon 1986 Kino auf dem Land kein Selbstläufer mehr. Doch der junge Karl-Heinz Meyer gab sich damals selbstbewusst.
9: Ich muss Ihnen ehrlich sagen, ich kenne viele Theaterinhaber, die also wirklich nicht an das Kino glauben. Und ich gehöre zu denen, die wirklich dran glauben. Denn das Kino hat bis heute nichts von seiner Faszination verloren. Ganz im Gegenteil.
10: Oben ist Autogramm von Leonardo DiCaprio.
11: Auch
10: war 2008 hier am Dümmer. Seine Cousine wohnt in Hüle.
11: Ja?
10: Er hat 3 Tage Urlaub gemacht, ja. Wir alle haben gespielt.
12: Also wenn die Zeit stehen geblieben ist, wie es früher war in den Kneipen, und ich finde das total geil hier. Was hier ist, ich bin begeistert.
7: Nostalgie pur.
13: Hier ist alles sehr persönlich, auch wenn man hier vorher noch sitzt und was trinkt. Man hat immer ein kleines Gespräch, auch mit dem Besitzer, was sehr nett ist. Also hier fühlt man sich eher zu Hause.
7: Nur die Kinotechnik ist neu. Die Tickets verkauft Ehefrau Irmtrottmeier, umgeben vom Charme der 50er Jahre.
5: Das ist immer noch das erste. Das erste Kassenhäuschen, es war noch nie defekt. Es hat immer funktioniert hier. Es war nie anders.
11: Und sagen die Leute auch manchmal was dazu? Ja. Was kommt dann so?
5: Oh, cool.
7: Gäste bewirten, Koteletts braten. Bis auf den Thekenservice wuppt das Ehepaar alles allein. Mit bis zu 800 Besuchern in der Woche und 9 Vorstellungen am Tag. Doch die Meyers wissen, wofür sie das mit Mitte 70 noch machen.
8: Die Leute lieben das über alles. Und hier kommen die Großmütter, die dann ihren Enkel erzählen, hier habe ich mit Opa früher auf dem Balkon gesessen. Was ist das doch schön, dass es sowas noch gibt. Und ja, der Betreiber ist ja auch noch immer da.
7: Diese Leidenschaft wissen die Gäste zu schätzen und überraschten das Paar zur goldenen Hochzeit.
5: Als wir aus der Kirche kamen, naja, da waren noch nicht, schon nur ein paar Leute. Und als wir dann in die Straße reinfuhren, die nach Quernheim führt, da waren mindestens 500, 600 Leute an der Straße bis nach Quernheim. Alles unsere Kunden von früher, unsere jetzigen Kunden. Also wirklich, das war sehr bewegend.
7: Ans Aufhören denken Sie noch lange nicht.
4: Und wie man als kleines Kino erfolgreich Gäste anlockt, damit kennt er sich auch aus. Mein Gast, guten Abend, Johannes Austermann.
14: Guten Abend.
4: In Warendorf haben Sie ein ähnlich großes kleines Kino, so 250 Sitzplätze, 2 Säle. Kennen Sie das Kino, was wir gerade gesehen haben?
14: Ja, also Karl-Heinz Meyer ist wirklich ein sehr engagierter Kinokollege, der sich auch sehr in der Verbandsarbeit im Kinobereich engagiert. Und da muss jeder Kinokollege mal gewesen sein.
4: Ach toll, und also es scheint auch einen Austausch zu geben unter Kinobesitzern. Erfahren Sie das denn auch, so wie das der Herr Meyer gerade erzählt hat, dieses... Wir sind so froh, dass das Kino da ist. Ich war mit meinen Enkeln da. Wie ist das in Warendorf? Erleben Sie das auch?
14: Das ist genau das, was an der Kinokasse aus den Gästen raussprudelt. Und diese Dankbarkeit, die uns die Gäste entgegenbringen, die bringen wir mit unserem Engagement den Gästen auch wieder zurück. Und das ist wirklich ein ganz toller Austausch, den diese kleinen Kinos besonders beherrschen, weil wir uns so viel Zeit für den einzelnen Gast nehmen können, weil wir eben nur 2 Leinwände oder nur eine Leinwand haben. Und das ist natürlich das, was natürlich einen sehr persönlichen Touch ausmacht.
4: Aber ich weiß, Sie sind gelernter Bankkaufmann. Also rechnen tun Sie auch. Und auch das Kino muss sich tragen. Das ist kein Ehrenamt von Ihnen. Wie machen Sie das denn? Ich sag mal, die ganz großen Kinosäle, die punkten mit großer Leinwand, super Sound. Wie kann man da als kleines Kino mithalten?
14: Ja, man muss unglaublich engagiert an die Sache gehen. Man muss sich sehr mit dem Ort vor Ort vernetzen, mit den Vereinen, Organisationen. Also wir haben eigentlich jede Woche irgendeine Veranstaltung, auch mit den Kulturtreibenden, mit den Vereinen aus der Stadt. Und das macht den Ort besonders lebendig. Und es geht viel mehr über das Filmgucken hinaus, sondern wirkliches gesellschaftliches Erleben in diesem Kulturort Kino. Und ich glaube, das ist auch so das Geheimrezept von vielen kleinen Kinoorten, die sich über diese vielen Jahre doch durchgemausert haben und oft auch der letzte kulturelle Ort in vielen Städten auch ist.
4: Können Sie das noch mit Beispielen füllen? Also was findet in Ihrem Kino statt?
14: Also wir haben regelmäßig irgendwelche Veranstaltungen, die besonders ein Thema auch rausgreifen. Mhm. Thema Landwirtschaft hatten wir zum Beispiel auch mal einen Film zu, wo dann wirklich Gegner von konventioneller Landwirtschaft im Kinosaal saßen, aber auch, sage ich mal, Öko-Landwirte, aber auch also wirklich diese komplette Bandbreite an verschiedensten Akteuren, die eigentlich normalerweise gar nicht so aufeinandertreffen oder wenn nur in der Kontroverse. Und so wurde erst dieser Film gespielt und anschließend gab es eine ganz, ganz tolle Gesprächsrunde im Saal ohne Mikrofon, wo sich einfach mal gegenseitig zugehört wurde und wieder miteinander gesprochen wurde. Und das ist, was Kino auch macht, einfach alle wieder auf ein Level abzuholen und ja.
4: Und welche Rolle spielt für Sie Social Media? Ich weiß, da sind Sie auch aktiv. Sie machen Werbung immer wieder, wo man Sie dann auch sieht. Ja, was spielt das für eine Rolle für Sie?
14: Ja, es ist unglaublich wichtig, diesen Kinoalltag und auch das, was kommt, immer wieder nach draußen zu bringen. So wie es früher in der Tageszeitung auch immer eine wichtige Annonce war, ist es heute umso wichtiger, auf Social Media aktiv zu sein, um wirklich ja einfach den Blick hinter die Kulissen, aber auch letztendlich, wo das Herz des Kinos schlägt und das ist in unseren Sälen.
4: Ja, und damit dann auch die Leute, die auf Social Media unterwegs sind, ach denken, ach, ich könnte noch mal wieder ins Kino gehen, da die Brücke zu schlagen. Jetzt dürfen Sie zum Schluss noch einen Tipp loswerden. Ich weiß, Sie haben schon viele Filme geguckt. Was kommt denn demnächst im Kino als guten Film?
14: Also ich war jetzt gerade auf der Filmkunstmesse in Leipzig und habe den Film Lieblingsmenschen dort gesehen mit Frau Thalbach in der Hauptrolle. Wirklich herzerwärmendes, großes Kino, was man auf allen Leinwänden gut schauen kann.
4: Und das auf den großen und kleinen Kinos Leinwänden bei uns im Münsterland. Herr Austermann, vielen Dank für das sehr nette Gespräch bei mir im Studio. Dankeschön.
14: Sehr gerne, danke auch.
4: Wir machen eine kleine Zeitreise. Hülster in Stadtlohn, das war mal eine Erfolgsgeschichte mit hochwertigen Möbeln. Nach Schwierigkeiten und 2 Insolvenzen gab es aber das Aus der Traditionsmarke. 2024 war das. Jetzt versuchen 2 Männer, diese Marke aber doch nochmal wiederzubeleben.

0: Statt wehender Fahnen ein Lost Place. Vor 4 Jahren war Andreas Bremmer zum letzten Mal bei Hülstern Stadtlohn. Die endgültige Pleite hat er nicht erlebt, aber er war sein halbes Leben lang hier beschäftigt. Sogar mal in der Geschäftsführung.
1: Wenn Sie das heute hier so sehen, was geht Ihnen da durch den Kopf?
2: Wehmut, Ehrfurcht. Bin gerade, ich sag mal, wirklich erschrocken, wenn ich sehe, was hier in einigen Jahren, 2 Jahren passiert ist. Das hier war ja mal, kann man sich kaum vorstellen, aber ein Wallfahrtsort für die Branche.
0: Die Pleite von Hülster war nämlich auch für Stadtlohn eine Katastrophe.
3: Ja, für die Stadt war es natürlich ein Schlag ins Gesicht.
4: Ich war total entsetzt, muss ich ganz ehrlich sagen, dass eine Firma wie Hülster wie die Pleite gehen kann.
0: Das kann nicht sein. Andreas Bremmer findet einen Investor, kauft die Markenrechte und gründet mit Sören Höfer Hülster neu. Eine Auferstehung als Zwei-Mann-Unternehmen?
2: Weil wir einfach sehen, dass mit einer Marke geht es vielleicht einfacher, weil die Kunden Vertrauen suchen und das haben sie eben in einer Marke.
0: Die Möbel entwirft jetzt ein Designer in freier Mitarbeit. Die Herstellung übernehmen ansässige Möbelhersteller, wie etwa die Schreinerei Decker. Inzwischen stehen erste Hülster-Kollektionen in den Möbelhäusern.
2: Da sind wir stolz. Das fühlt sich gut an, dass wir den Schritt jetzt machen, dass wir auch im Handel stehen.
5: Stolz ist fast kein Ausdruck, den man da bringen kann.
0: Jetzt müssen sie sich nur noch gegen die Konkurrenz behaupten.
6: Und dazu habe ich noch einen Tipp. Morgen Abend geht es 17:45 hier im WDR genau nämlich um dieses Thema. Made in NRW. Vom Boom zum Crash in der Möbelbranche. Wirtschaft, Wohlstand, Wandel. So heißt die Doku bei uns im WDR und in der ARD-Mediathek zu finden. Apropos finden. Öffnungszeiten? Nee. Die findet man online auf der Homepage des Grubenwehrmuseums in Aalen nicht. Und eine Telefonnummer, um mal nachzufragen, die muss man ehrlicherweise auch erstmal ein bisschen suchen. Aber Besucher sind trotzdem sehr herzlich willkommen in dem Museum. Und wenn man es geschafft hat, reinzukommen, dann erwartet einen wirklich ein Museum der besonderen Art. Unser Tipp heute für Sie.
7: Auf der alten Zeche in Aalen stehen die Förderräder schon lange still. Aber im Grubenwehrmuseum ist die Kultur der Kumpel noch immer lebendig. Wenn man das Museum an einem Montag besucht, dann trifft man dort die Männer vom Bergbau-Traditionsverein, die ihr Museum in die alte Grubenwehrwache gebaut haben. Hier kann man als Besucher manches ausprobieren. Darüber freuen sich vor allem Schulklassen, die hier auch mal alte Signalanlagen bedienen können.
8: Hier wird eine kleine Leiter hingestellt, dass wir hier einmal ziehen dürfen. Das ist interessant. Und dann haben wir hier noch ein Notsignal. Wenn mal was am Schacht ist, dann zieht es. Das ist natürlich bei den Kindern interessant.
7: Das Museum steckt voller Erinnerungen an die Welt des Steinkohlebergbaus. Voll kleiner Erinnerungen und auch großer.
9: So, was ist das jetzt hier?
8: Ja, das ist nachgebaut, eine Strecke. Das sieht aus, wie unter Tage ein Bahnhof war. Mit einer Diesellok und einem Samba-Wagen. Da haben dann immer so 16 Mann drin gesessen, 18. Immer so, man hat auch teilweise dann auf den Schoß gesessen und sowas alles. War schon interessant. Auch von den Gerüchen war es sehr gut. Sehr gut.
7: Das Herzstück des Museums ist die Ausrüstung der ehemaligen Grubenwehr, die im Notfall Menschen aus den unterirdischen Stollen retten musste. Natürlich mit speziellen Schutzanzügen und Sauerstoffgeräten.
8: So ist man abgegangen, wenn man im Einsatz war, wenn es irgendwo gebrannt hat und so. So war man dann angezogen.
9: Was wiegt das dann mit Atemschutz?
8: Ja, da sind wir schon.

der Besucher einmal ausprobieren. Das Grubenwehrmuseum in Aalen kann man nur auf Anfrage besuchen, aber es lohnt sich. Und wenn man Glück hat und der Bergbautraditionsverein ist gerade da, dann wird die alte Kultur der Kumpel hier noch einmal richtig lebendig.

0: besonderer Tipp heute in Aalen, in unseren Tipps. Blindgänger aus dem Zweiten Weltkrieg gibt es immer wieder bei uns in Münster. Allerdings selten an so prominenter Stelle wie diesmal, mitten in der Innenstadt, auf dem Platz vor der Lamberti-Kirche. Ungefähr da, wo immer im Advent der große Weihnachtsbaum steht. Ob es wirklich eine alte Bombe ist, die da im Erdreich liegt, das wird überprüft. Und zwar ausnahmsweise an einem Sonntag, am 11. Oktober. Dann haben die Geschäfte nämlich zu, es sind nicht so viele Menschen in der Stadt unterwegs. Sollte es allerdings wirklich entschärft werden müssen, dann wären rund 800 Anwohner betroffen, die dann kurzzeitig ihre Wohnung verlassen müssen. Einen wunderschönen Sonnenaufgang gibt es jetzt noch im Bild. Und zwar eingefangen von Mareike Balger. Groß Regen, schreibt sie. Da sehe ich auch noch eine Mühle. Vielen Dank für das sehr schöne Zuschauerfoto. Und ich habe mal nachgeguckt für Sie, liebe Frau Balger. Morgen früh, 7.22 Uhr, wäre wieder Sonnenaufgang. Und damit geht es auch rüber in die Wetteraussichten fürs Münsterland. Heute Abend und später in der Nacht ist es oft sternenklar. Ein bisschen Nebel kann sich morgen früh bilden, Regen ist kein Thema. Die Temperaturen liegen bei frischen 3 bis 6 Grad und der Wind wird schwach aus wechselnden Richtungen in der Nacht. Los geht der Freitag dann teilweise mit dem Nebel aus der Nacht, das löst sich aber rasch auf. Dann steht ein sehr sonniger Tag an morgen im Münsterland. Höchstens ein paar Schleierwolken ziehen mal durch. Die Luft erwärmt sich auf 20 bis 22 Grad. Dazu weht meist nur ein schwacher Südostwind. Auch am Samstag wird es so ein goldener Herbsttag. Erst Sonne, später ein paar Wolken, aber immer wieder Sonne dazwischen bei 21 Grad. Am Sonntag erst ein bisschen nebelig, dann aber auch noch mal 8 Stunden Sonnenschein bis zu 24 Grad. Und der Montag viel Sonne, 25 Grad. Und wenn wir auch noch mal kurz in die kommende Woche gucken, da sehen wir, der Dienstag wird auch richtig warm. Temperaturen weit über 25 Grad, bevor es dann am Mittwoch etwas wechselhafter wird, ein bisschen Regen dazukommen kann und auch die Temperaturen dann runtergehen. Kartoffeln auf die Eins oder doch lieber Reis? Noch essen sehr viele Leute bei uns in Deutschland Kartoffeln, aber Nudeln und Reis werden immer beliebter. Es geht um die Zukunft der Kartoffel, heute bei den Kollegen von Quarks. Direkt nach der Tagesschau um 20.15 Uhr. Ich freue mich sehr auf ein Wiedersehen, wenn Sie mögen, morgen Abend und wünsche Ihnen einen schönen Abend.
1: Die Kartoffel.
2: Wunderbar lecker.
1: Sie ist kalorienarm und hat eine gute Ökobilanz. Trotzdem wird sie in Deutschland immer weniger gekocht. Woran liegt das?
3: Das schauen wir uns zusammen an, hier bei Quarks.
1: Gleich hier im WDR. Eine wichtige Frage für die Zukunft. Woher bekommen wir saubere Energie? Windkraft? Solarenergie? Oder Biogasanlagen?
4: Die hat man innerhalb von ein paar Stunden installiert.
1: Gute Nachrichten vom